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die früher als Hardcore-Punk-Band aufgetreten sind und jetzt aber mit neuem, schönerem Image viel mehr Erfolg haben als Teen-Pop-Band. Ihre neueste Single heißt Zu spät. Und auch hier ist der Drehort eher ungewöhnlich für so eine Band, nämlich die Berliner Deplana-Kunsthalle. Dort stellen bis zum 17. Februar 7 türkische Künstler ihr Bild von Deutschland.

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Hier spricht die Stimme der Energie. Ich bin ein riesiger elektrischer Generator. Ich liefere Ihnen Licht und Kraft und ermögliche es Ihnen, Sprache, Musik und Bild durch den Äther auszusenden und zu empfangen. Ich bin Ihr Diener und Ihr Herr zugleich. Deshalb hütet mich gut, mich, den Genius der Energie.

0: Im Juni 1933 wurde die SPD verboten. Und auch alle anderen nicht-narzisstischen Parteien, sogar Hitlers Bündnispartner, die Deutschnationalen, verschwanden von der Bildfläche. Fortan gab es nur noch eine Partei in Deutschland, die Staat und Gesellschaft unter ihr Gebot zwang, die NSDAP.
1: Ende Oktober 1933, ein Dreivierteljahr nach seiner Machtergreifung, feierte Hitler vor seinen Anhängern im Berliner Sportpalast das Verbot aller Parteien und Gewerkschaften, die Gleichschaltung sämtlicher Verbände als unerlässliche Mittel seines Kampfes gegen den Volkszerfall.
2: Und wir machten auch hier vor gar nichts Halt. Man konnte auch hier nicht sagen, ja, sie wenden sich nur gegen die einen, aber nicht gegen die anderen. Nein, das haben wir nicht getan. Wir haben das Programm aufgestellt, dass wir nur eine Einheit kennen. Und wer sich dagegen wendet, ist unser Feind und wird von uns bekämpft. Er macht stehen, oder immer. Und aus dieser Gesinnung heraus fassen wir als weiteren Punkt auf den Kampf gegen die Klassenspaltung, den Kampf gegen den Klassenkampf. Und auch hier kann man nicht sagen, ihr habt euch nur gegen die eine Seite gewendet. Wir haben sie alle zerschlagen und beseitigt, die auf ihre Klasse pochten und damit als politische Armee in Erscheinung treten wollten. Links und rechts. Wir sind genauso vor den Arbeiter hingetreten und haben ihm erklärt, Volksgenosse, du musst zu deinem Volk zurück. Du kannst dich nicht als Klasse absondern von denen, die zu dir gehören, mit denen du leben musst und ohne die du auch zugrunde gehst. Wir sind aber genauso auch hingegangen zu unseren sogenannten Intellektuellen und haben ihnen nicht weniger gesagt, lasst euren Standesdünkel, lasst eure Parteien der Vereinsamung, bildet euch nicht ein, dass ihr besser seid. Und wir haben ihre Partei genauso zerbrochen, wie wir die anderen zerbrochen hatten.
1: Die Ideologie der Volksgemeinschaft, was die Propaganda des Regimes jetzt unaufhörlich verkündete, Arbeiter der Faust und Arbeiter der Stirn, sie seien eine fest geformte, gläubige Gefolgschaft ihres Führers, das fand seinen Niederschlag in einem neuen Gesetz zur Ordnung der nationalen Arbeit vom 20. Januar 1934. Artikel 1.
3: Im Betrieb arbeiten der Unternehmer als Führer des Betriebes, die Angestellten und Arbeiter als Gefolgschaft gemeinsam zur Förderung der Betriebszwecke und zum gemeinsamen Nutzen von Volk und Staat.
1: Dem Betriebsführer, dem Unternehmer, schuldete die Gefolgschaft, die Gesamtheit der in seinem Betrieb Beschäftigten, Treue und Gehorsam.
3: Der Führer des Betriebes entscheidet, der Gefolgschaft gegenüber, in allen betrieblichen Angelegenheiten. Er hat für das Wohl der Gefolgschaft zu sorgen.
1: Ein Mitbestimmungsrecht der Arbeiter und Angestellten kannte dieses Arbeitsordnungsgesetz vom Januar 1934 nicht.
0: Soweit es noch die von den Belegschaften gewählten Betriebsräte gab, wurden sie abgeschafft. An ihre Stelle traten Vertrauensmänner mit sehr begrenzten Befugnissen.
1: Die Wahl des Vertrauensrates. Das war die Abstimmung über eine Kandidatenliste, die der Betriebsführer und der Obmann der Deutschen Arbeitsfront aufstellten.
0: Wie wenig die große Mehrheit der Arbeiterschaft von diesen Vertrauensmännern hielt, zeigte sich bei den ersten Vertrauensratswahlen im Frühjahr 1934. 60% der Wahlberechtigten beteiligten sich gar nicht erst an dieser Prozedur.
1: Über die Zahl der Nein-Stimmen schwieg sich die Arbeitsfront aus. Ihr Chef, Robert Ley, versuchte das geringe Ansehen, das seine Organisation bei der Bevölkerung fand, aufzubessern, indem er der Deutschen Arbeitsfront mehr sozialpolitische Kompetenzen zu verschaffen suchte. Aber das gelang ihm nicht. Die Unternehmer nahmen es zwar hin, dass das Regime auch ihnen die Pflicht zur Mitgliedschaft in der Arbeitsfront auferlegte, nicht gesetzlich, faktisch. In ihren Betrieben wahrten sie aber den Herren-im-Hause-Standpunkt.

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Total gefreut, dass sie das gefreut hat.

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1: 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Ich habe in einem Buch über diese Trappen gelesen. Weißt du, was ich denn für Trappen meine? Alles das sind diese Sachen, von denen ich heute noch reden muss. Muss ich darüber denn so offen mit euch reden? Begreift ihr denn gar nicht, dass ich

0: denn so ist.
1: Nein, liebe Kinder, ihr dürft das doch gar nicht hören.

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0: Thank you.
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0: Zurzeit dieser Blomberg-Rede vor ehemaligen Frontsoldaten im Berliner Sportpalast im Frühjahr 1934 nahmen innenpolitische Spannungen zu. Die SA unter ihrem Stabschef Ernst Röhm, eine Bürgerkriegsarmee auf der Suche nach neuen Aktionsfeldern, glaubte, das Regime habe sie zumindest teilweise um den Lohn des Sieges betrogen. SA-Führer redeten lautstark von einer notwendigen zweiten Revolution, die stärker als die erste, der radikale politische Umbruch des Jahres 33, nun auch die überkommenen sozialen Strukturen verändern sollte.
1: Röhm wollte die SA zum Rückgrat eines neuen milizähnlichen Volksheeres machen. Die Reichswehrgeneralität hätte sich da wohl mit einem zweiten Rang begnügen müssen. Ihr war denn auch das blutige Ende Röhms und anderer hoher SA-Führer am 30. Juni und am 1. Juli 1934 sehr willkommen.
0: Die Reichswehrführung begnügte sich nicht damit, den Machtkampf innerhalb der NS-Bewegung als interessierter Beobachter aus der Distanz zu verfolgen. In einer vom Militärgeschichtlichen Forschungsamt Freiburg herausgegebenen Studie mit dem Titel »Das Heer und Hitler« schrieb Klaus-Jürgen Müller 1969:
2: »Die konkrete Unterstützung, welche die Reichswehr der Polizei, Gestapo und SS bei der Durchführung der gegen die SA am 30. Juni gerichteten Maßnahmen gewährte, war in mehrfacher Hinsicht erheblich und weitgehend. Nicht nur kleine SS-Stoßtrupps oder Exekutionskommandos erhielten von der Reichswehr Waffen, sondern mehrere SS-Einheiten in München, Augsburg und Kempten wurden mit Gewehren, Handgranaten und Munition versorgt. Also auch Einheiten, die außerhalb des eigentlichen Aktionszentrums München-Bad Wissee lagen.
0: Das für Bayern zuständige Wehrkreiskommando traf Vorbereitungen für einen Truppeneinsatz.
2: Es blieb indessen nicht allein bei dieser Hilfestellung von Seiten des Reichsheeres. An mindestens zwei Orten haben Offiziere des Heeres, Bataillonskommandeure und Standortälteste sich eingeschaltet und die Entwaffnung der SA zusammen mit der SS und der Polizei durchgeführt. In einem anderen Orte wurde das Stabsgebäude einer SA-Standarte von Reichswehrangehörigen in Zivil besetzt. Dass auch unerwünschter Eifer sich bei gewissen Reichswehrangehörigen zeigte, als es nun gegen die wenig beliebte und als lästigen Rivalen betrachtete SA ging, mag aus den wiederholten Mahnungen des Wehrkreiskommandos an seine nachgeordneten Dienststellen hervorgehen. Der Grundsatz, dass die Wehrmacht bei der Durchführung der augenblicklichen politischen Maßnahmen so wenig wie möglich in den Vordergrund zu treten habe, sei überall streng zu beachten.
0: Ob murrender Unmut in der SA sich 1934 zu realen Putschplänen verdichtet hat, ist zweifelhaft, ist nie gerichtlich überprüft worden. Hitler, der die Mordaktion befohlen hatte, erklärte vor dem Reichstag, er sei eben auch des deutschen Volkes oberster Gerichtsherr.
3: Unter diesen Umständen konnte es für mich nur noch einen einzigen Entschluss geben. Wenn überhaupt das Unheil noch zu verhindern war, dann musste blitzschnell gehandelt werden. Nur ein rücksichtsloses und blutiges Zugreifen war vielleicht noch in der Lage, die Ausbreitung der Revolte zu ersticken.
0: Zu denen, die das Regime im Zeichen der Röhm-Affäre ermorden ließ, gehörten der ehemalige Kanzler Kurt von Schleicher, seine Frau und einer seiner engsten Vertrauten, der General von Bredow.
1: Zwar verlangten einige hohe Militärs intern eine kriegsgerichtliche Überprüfung der Vorwürfe, die das Regime nachträglich gegen die beiden erschossenen Reichswehrgeneräle erhob, aber Blomberg und seine rechte Hand, der inzwischen zum Generalmajor avancierte Walter von Reichenau, wiegelten ab. Mit Erfolg.
0: Gewiss, es gab so manches Geraune und Kopfschütteln in Offizierscasinos, aber keinen vernehmbaren Widerspruch gegen Hitlers Rechtfertigung der Mordaktion. Am 13. Juli 1934 vor dem gleichgeschalteten, nur noch zu jubelnder Akklamation tauglichen Reichstag.
3: Und weiter gab ich den Befehl, bei jedem Versuch des Widerstandes der Meuterer gegen ihre Verhaftung, diese sofort mit der Waffe niederzumachen. Die Nation muss wissen, dass ihre Existenz und diese wird garantiert durch ihre innere Ordnung und Sicherheit von niemandem ungestraft bedroht wird. Und es soll jeder für alle Zukunft wissen, dass, wenn er die Hand zum Schlag gegen den Staat erhebt, der sichere Tod sein Los ist.
0: Der Historiker Karl Dietrich Bracher in seinem Buch »Die deutsche Diktatur«:
2: Seit dem 30. Juni 1934 wusste die nationalsozialistische Führung, wusste vor allem Hitler, was er dem Offizierskorps zumuten durfte, wenn er nur dafür sorgte, dass dabei kein öffentlicher Skandal entstand. Indem die Armee ohne offenen Protest die Ermordung zweier Generale hinnahm, sich zum Komplizen der SS machte und sich schließlich noch am Todestag Hindenburgs diesem Eid auf Hitler unterwarf, kettete sie sich in der Tat fest an das nationalsozialistische Regime, an das sie sich auf eine dunkle Weise gebunden fühlte. Ohne die Beihilfe der Wehrmacht, zunächst durch Tolerierung, dann durch aktive Mitwirkung, ist der rasche und endgültige Umbau zum totalitären Führerstaat nicht zu denken. Während er die Militärs zum Mitträger der Mord- und Staatsstreichaktionen machte, konnte Hitler gleichzeitig mit dem Ausbau der SS das verheißene Monopol der Wehrmacht unterminieren.
0: Professor Brachers Resümee:
2: Die Rolle der Wehrmacht bei der Besiegelung der nationalsozialistischen Alleinherrschaft kann machtpolitisch kaum überschätzt werden.

Ein toter Vater wäre vielleicht. Ein besserer Vater gewesen. Am besten ist ein totgeborener Vater. Immer neu wächst Gras über die Grenze. Das Gras muss ausgerissen werden. Wieder und wieder, das über die Grenze wächst.

meine Mutter. Ein Blauwal. Mein Name, Lautremont. Gestorben in Paris. Unbekannt.

0: Moment. Er hat eine Sense. Wie der Schnitter Tor. Er wollte mir den Kopf abschneiden. Er wollte mir den Kopf abschneiden.
1: Meine Herren,

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0: wirklich nicht viel.
1: Wie heißt du? Wo kommst du her? Wie viel Geld kriegst du? Wo schläfst du? Ich wünsche dir eine gute Reise.

0: Eine Klugscheiße. Wenn man sowieso da dumm rumsitzt. Es gibt Freude, tiefe Freude, ganz viel. Einsam, am Ende nicht. Man ist zwar alleine, aber es ist auch eine Zeit der tiefen Konzentration wie Meditation. Wie Stier. Also Scheiße. Ein vulgäres Wort für eine Nummeltätigkeit. Shit. Haben wir noch mehr von diesen Verben, diese Sound drin? Und wenn ja, warum? Wie oft soll man pro Tag experimentieren, defakieren? Woher kommt das Wort Scheiße? Woher Experiment? Was ist gesund oder besser gesagt? Kann man sehen oder riechen durch Experimente, wie gesund man ist?
1: Ja, bestimmt.
0: Aber wie?
1: Ich habe blaue Flecken vom Sitz.

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1: Heute ist mein letzter Arbeitstag in diesem Loch, das sage ich euch. Keinen Tag bleibe ich länger. Das lasse ich mir doch nicht zumuten. Da müsste mal einer was tun. Ich kündige noch heute, die können mich mal. Wir sind doch nicht der letzte Dreck.

Fließbandbaby war nur zur Volksschule gegangen. Ihr Vater hatte gesagt, dass sie sowieso mal heiratet und dass Arbeiterkinder dümmer sind. Fließbandbaby war damals noch zu jung, um zu kapieren, dass ihr Vater zu wenig Geld hatte, um das zu beurteilen. Nach der Volksschule ging sie in die Schneiderlehre, weil Handwerk goldenen Boden hat. Sie nähte 3 Jahre lang Säume und fegte die Werkstatt aus. In der Berufsschule lernte sie, was es für Textilfasern gibt und die Scheiße mit dem Bundespräsidenten und dass Arbeit Lebensfreude schafft. Nach der Lehre ging sie in die Fabrik. Da macht es auch keinen Spaß, aber sie kriegt mehr Geld für die Verblödung.

ehrlichen Gewichtsverlust. Den Trost nehme ich vorweg. Die Stille, nachdem alles gesagt ist. Die Sprachstörungen nehme ich vorweg. Gewitter vorweg. Vorweg. Ich vorweg. Nehm. Vorweg. Mich vorweg. Vorweg. Nehme ich vorweg. Meinen Bluthochdruck. Nehme ich vorweg.

0: Die Vorwegnahme, Kommissar Jula.
1: Jetzt geht's hier weiter!
0: Die Vorwegnahme.
2: Sprung des Lemmings über... Was nehme ich vorweg? Nehme ich vorweg? Nehme ich vorweg?
0: Die Vorwegnahme, Kommissar Jula.
1: Es geht nochmal weiter.
0: Die Vorwegnahme nach der Nachtschwärze.
1: Die Vorwegnahme nach dem Schnitt.
0: Die Vorwegnahme nach euren Krankheiten.
1: Die Vorwegnahme gegen die Ordnung.
0: Die Vorwegnahme der Ablehnung.
1: Die Vorwegnahme der Enttäuschung.
3: Enttäuschung, Enttäuschung.
4: Enttäuschung. Falsche Antwort.
2: Die Vorwegnahme.
0: Nehme ich vorweg.
2: Die Vorwegnahme.
0: Nehme ich vorweg.
5: Den Sprung des Lemmings über die Klippen. Den Marsch der Massen gegen die Ordnung eurer Unfälle des nächsten Jahres. Die Erwartungen standhaft gesammelter Irrtümer.
0: Marsches ins eigene Fleisch.
5: Zur Verhinderung des nächsten Projekts.
0: Ernüchterten Betriebsstörungen.
5: Kettenstiche.
0: Jucken.
5: In der Einsamkeit des Tages vor dem Baustellenlärm der nächsten Woche.
0: Von kaltem Wasser geschockt.
5: Als Sprung in die Verkehrsmittel der Betriebsstörung.
2: Die Vorwegnahme.
5: Gezeterte Verantwortlichkeit ausgeredet im Hafen der politischen Löwen des späten Abendmahls. Hochgedruckte Bildschirmarbeit des Verschiedens des Blutes unfähigen Reisens. Entrechtung der Frustrierten. Anfall nach dem Schlag im Tunnel. Noch mehr gezeterte Verantwortlichkeit ausgeredet im Hafen der politischen Löwen des späten Abendmahls.
2: Die Vorwegnahme.
5: Als Verantwortlichkeit politischen Löwen gezetert ist zur Ausrede des späten Abendmahls.
2: Die Vorwegnahme.
5: Im Lauf des Leerlaufstaubes vergeblich gesammelte Spielfilme. Enttäuschte Platten und Bücher verspäten das Lokal vor der Besprechung.
2: Die Vorwegnahme.
5: Als idiotischer Albtraumschub in den Tränen des Alkoholismus.
0: Rechtsstrafehler. Schreibblockade. Rechtsstrafehler. Schreibblockade. Augenentzündung. Rechtsstrafehler. Streichende Zeit.
5: Und erneut gezeterte Verantwortlichkeit ausgeredet im Hafen der politischen Möwen des späten Abendmahls.
2: Die Vorwegnahme.
5: Der Ruf betreuter Schwestern im Trost bewusstloser Stimme nach Erlösung. Alles gut.
0: Alles ist gut.
1: Alles gut.
0: Und gut.
1: Sehr gut.
0: Alles gut.
1: Alles ist gut.
0: Die Folgen meines Alkoholismus sind gut. Das Ausbleiben der Fahrt in die Hölle ist gut.
1: Alles gut.
0: Nach dem Lauftraining ist alles gut.
1: Fühl mich richtig gut.
0: Super.
1: Sonderbar.
0: Kuschel.
2: Die Vorwegnahme.
5: Einer gezeterten Verantwortlichkeit ausgeredet im Hafen der politischen Möwen des späten Abendmahls.
1: Alles gut.
0: Bis dahin.
2: Die Vorwegnahme.
5: Zur Ausrede des späten Abendmahls in Verantwortlichkeit politischen Möwengezeteres.
0: Sind das die Doors im Hintergrund? Sind das die Doors?
1: Die Doors?
2: Die Vorwegnahme.
0: Sind das die Doors?
5: Dann wird jetzt Mannschaften erfrieren zur Ausrede des späten Abendmahls.
0: Alles gut.
1: Höre die Doors.
0: Lass sie hören.
1: Alles gut.
0: Kommissar Jule erklärt den Kriminalfall.
1: Ich löse den Fall auf jeden Fall.
0: Im Fall der Fälle wird der Fall gelöst.
1: Der Fall.
0: Der Fall.
5: Der Ermordung des letzten Freiers.
0: Und nach dem Verrat.
1: Erwärmlichkeit.
0: Das sind doch die Doors.
1: Doors! Jetzt löse ich den Fall! Das ist eine Urheberrechtsverletzung! Alles gelöst! Weg und laufen die Doors! Darf ich rein? Falsch! Falsch! Keine Doors mehr! Aus! Fort, alles stoppen! Sprich, Kommissar Jule! Das ist ein Ernstfall! Fort die Musik aus!
6: Schießt ihn sonst!
1: Schießt euch alle ab! Darf ich? Ich habe den Fall gelöst! Ich! Dieser Kindermann! Ich! Ist alles gut?
5: Es ist gut. Ich werde geliebt.
2: Die Vorwegnahme. Die Vorwegnahme.
5: Meiner Fragen Ende im roten Morgen des Tages geschwärzten Schmerzes.
2: Die Vorwegnahme.
5: Der Krankheiten Vögel in Scheiben marschierender Ablenkung.
2: Die Vorwegnahme.
5: Entlassene Irrtümer protestierter Erwartung eines mütterlichen Tumors.
2: Die Vorwegnahme.
5: Verunfallter Antwort auf die abendliche Unfallkrankheit nach dem Lauftraining. Ein abgelehntes Lektorat. Scheiben aus dem Vogel fliegen ins Sterben. Entlassene Proteste. Antwortete Falschheit einer Frage. Diskutierte Lauflehre.
2: Die Vorwegnahme.
1: Ich stelle Woman. Die Doors.
2: Die Vorwegnahme.
5: Des abgelenkten Marsches in Scheiben entlassene Irrtümer.
2: Die Vorwegnahme.
1: Nehme ich vorweg.
2: Die Vorwegnahme.
5: Enttäuschter Platten und Bücher im Lauf des Leerlaufstatus.
1: Keine Doors mehr. Alles verboten. Darf nicht mehr gespielt werden. Eine Rechtsverletzung.
2: Die Vorwegnahme.
5: Entlassene Irrtümer protestierter Erwartung eines mütterlichen Tumors.
2: Die Vorwegnahme.
1: Simbrabim.
2: Die Vorwegnahme.
1: Simbrabim.
2: Die Vorwegnahme.
1: Aji. Keri. Simba. Andridi. Ha. Uni.
2: Die Vorwegnahme.
1: Simbrabim.
2: Die Vorwegnahme. Die Vorwegnahme.
5: Verunfallter Antwort auf die Fragen der Vögel in Scheiben marschierender Ablenkung entlassener Irrtümer protestierter Erwartungen eines mütterlichen Tumors.
2: Die Vorwegnahme.
1: Simbrabim. Andredi.
2: Die Vorwegnahme.
1: Da waren doch ganz kurz wieder die Doors. Der Fall ist bereits gelöst. Eine klare Urheberrechtsverletzung. Das darf nicht sein. Das verbiete ich mir. Das verbietet allein schon das Gesetz. Niemand steht über dem Gesetz. Alle Gesetze bilden die Ordnung. Die Ordnung wird gewahrt. Jederzeit. Ah! Ah! Schon wieder! Immer wieder! Bleibt die Polizei! Ich bin die Polizei! Ich bin ja schon da! Der Fall ist gelöst! Es ist alles gut! Alles ist gut! Es ist super! Fachtoll!
2: Die Vorwegnahme.
5: Des empirischen Denkens.
2: Die Vorwegnahme.
5: Schockierter Bewaldung geschockten Schweigens ohne Hoffnungsschimmer.
2: Die Vorwegnahme. Die Vorwegnahme.
1: Die Reaktion.
2: Die Vorwegnahme.
1: Simbrabim.
2: Die Vorwegnahme.
1: Simbrabim.
2: Die Vorwegnahme.
1: Vor der Besprechung.
2: Die Vorwegnahme.
1: Der Nachbesprechung.
2: Die Vorwegnahme.
1: Simbrabim.
2: Die Vorwegnahme.
5: Entlassene Irrtümer protestierter Erwartung eines mütterlichen Tumors.
2: Die Vorwegnahme.
1: Simbrabim. Achi. Eri. Da. Andridi. Da. Chi. Oni.
2: Die Vorwegnahme.
1: Simbrabim.
2: Die Vorwegnahme.
1: Gegen die Ordnung.
2: Die Vorwegnahme.
1: Simbrabim.
2: Die Vorwegnahme.
1: Falsche Antwort.
2: Die Vorwegnahme.
1: Simbrabim.
2: Die Vorwegnahme.
1: Dridi. Oni. Simbrabim. Ji.
2: Die Vorwegnahme.
1: Simbrabim.
2: Die Vorwegnahme.
5: Polizeilicher Funkstreifentätigkeit.
2: Die Vorwegnahme.
5: Als Verantwortlichkeit politischen Möwengezeteres zur Ausrede des späteren Abendmahls.
2: Die Vorwegnahme.
5: Des 18-jährigen Lagavulins.
2: Die Vorwegnahme.
5: Des 19-jährigen Lagavulins.
1: Erst in Sherry Treated Oaks.
2: Die Vorwegnahme.
5: Des Artweg 21.
2: Die Vorwegnahme.
5: Des 5-jährigen Kilhoman Southern Cask Matured.
2: Die Vorwegnahme.
5: Eines Octomore 8.3.
2: Die Vorwegnahme.
1: Isimbrabim. Iri. Abim. Andridi. Andridi. Simba. Isimbrabim.
2: Die Vorwegnahme.
5: Des Songs von Judas Priest.
2: Die Vorwegnahme.
5: Judas Priest spielen 2022 in Wacken.
2: Die Vorwegnahme.
5: Des Lautgedichts.
2: Die Vorwegnahme.
5: Einer Double Penetration Szene mit Arvin Gold.
2: Die Vorwegnahme.
5: Des Zusammenschlusses von Adidas und Puma.
2: Die Vorwegnahme.
5: Von einfach gar nichts aus dem Rückblick.
2: Die Vorwegnahme.
5: Judas Priest betreten die Bühne.

0: Die Vorwegnahme.
1: Des Konzertendes.
0: Die Vorwegnahme.
1: Simbrabim. G. Ieri. Simba. Anderidi. Da. I. Uni.
0: Die Vorwegnahme.
1: Simbrabim.
0: Die Vorwegnahme.
1: Simbrabim. Anderidi. Ieri. Anderidi. Da. I. Uni. Simbrabim. Anderidi.
0: Die Vorwegnahme.
1: Simbra.
0: Die Vorwegnahme.
1: Aber jetzt ist wieder alles gut. Alles ist gut. Simbra bim. Es ist super. Shiberi bimba. Glandiridi laliloni. Simbra bim.
0: Die Vorwegnahme.
1: Eines Löffels, der gegen ein Glas schlägt.
0: Die Vorwegnahme.
1: Simbra bim.
0: Die Vorwegnahme.
1: Simbrabim.
0: Die Vorwegnahme.
1: Aji. Iri. Andridi. Iri. Bim. Verantwortlichkeit politischen Möwengezeteres zur Ausrede des späteren Abendmahls.

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0: future!
1: Great! You are future! And what is the future?
0: The future is no ideology!
1: Wow! What does that mean?
0: No politicians!
1: Are you a politician?
0: No! I am just an alien! I am no politician!
1: Great! That's so cool! We don't need any politicians anymore!
2: Wir brauchen keine Politiker mehr! Die Diktatur der Kunst wird in uns eintreten!
0: Hey! Alien!
1: Ja!
0: I am also an alien!
2: Wieso? Ich bin auch kein Politiker!
0: I am no politician!
1: And dear alien friend, UFO boy, UFO girl, are you religious?
0: No, I am not religious. No, no.
1: Do you have a god?
0: Nein, ich hab kein Gott.
1: No, there is no god.
0: No, no.
1: That's great.
3: Who is your leader, future?
0: Our leader is art. Our leader is art.
3: What do you say to your friends and comrades? Was sagst du denn zu deinen Kameraden? Heil Kunst, heil!
2: Heil Kunst, heil! Heil Kunst, heil!
0: Ja, ja!
3: Und was? Was ist denn die Zukunft?
0: Spielen, spielen, spielen.
2: Wow, no problematitschku. Wow.
0: Hallo, hallo.
3: Jetzt spielen wir.
0: Ja, ja.
3: Wir sind Freunde.
0: Ja.
3: We are the friends.
1: Yes,
3: we are very good friends.
0: Ja, ja.
3: Und was möchtest du? Was soll mit den Menschen passieren?
0: Ja, die Menschen sollen spielen. Ja, und die Menschen sollen nicht mehr andere Menschen an die Macht wählen.
3: Nein, nein.
0: Genau.
3: Und was ist Zukunft? Instinkt.
1: Ja, we need instinct.
3: Yes, do you like creativity?
0: No.

0: Und was möchtest du? Was soll der Mensch machen? Der Mensch soll von sich absehen. No problematitschku. Yeah. Und Musik machen. Was für eine Musik ist das denn?
1: Das ist Richard Wagner. Das ist Richard Wagner.
0: Und wer ist Richard Wagner?
1: Richard Wagner, das ist der Chef der Zukunft.
0: Richard Wagner. Und wer sind die Spielkinder? Das ist
1: Parsival Mese und Mese Parsival.
0: Und wer bin ich? Du. Du, Parsival Mese, bist der Befreier.
1: Du bist der Befreier.
0: Ja, ich bin der Befreier.
1: Ja, ja, ja.
0: Du wirst das Zukunftsdeutschland herstellen.
1: Was? Ich? Ich? Ich?
0: Ja, und was ist das
1: Zukunftsdeutschland?
0: Ja, das ist der ideologiebefreite Raum.
1: Was? Ich?
0: Und Deutschland ist eine Versuchsanordnung.
1: Ja, ja, ja.
0: Und wer ist der Chef von Deutschland der Zukunft? Richard Wagner, Richard Wagner, Richard Wagner. Ach so, also Kunst ist die Zukunft.
1: Ja, ja, ja.
0: Jetzt spielen wir mal wieder. Und jetzt kommt noch mal Musik. Wahnsinn, das war wieder, was war das denn für eine Musik? Das war die Zukunftsmusik.

0: ist die Zukunft. Machtergreifung, Kunst, Diktatur der Kunst, Dictatorship of Art. KUNST, keine Ideologie. Wir brauchen keine Politiker mehr.
1: Nein, nein, nein.
0: Brauchen wir noch Religion?
1: Nein, nein, nein.
0: Und habt ihr irgendeinen Gott?
1: Nein, nein, nein.
0: Aber ihr habt doch einen Chef.
1: Ja, ja, ja.
0: Und wer ist der Chef?
1: Ja, ja, das ist Richard Wagner.
0: Und wieso ist das Richard Wagner? Habt ihr den gewählt?
1: Nein, nein, nein.
0: No, we didn't vote Richard Wagner. He just came. And he was the most radical. Oh, you're right. Richard Wagner was the most radical. Richard Wagner, das Radikalste hat uns zu regieren. The most radical is the chief of the future, dictatorship of art. We only need the dictatorship of art. Nur Kunst kann uns retten. Kunst ist die Machtergreifung der Diktatur der Kunst. Und jetzt werden wir gemeinsam, du und ich,

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1: Bravo!
2: Great story!

0: Im Korb ist Luft, da kommen all die Sachen nicht mehr, die man nicht mehr braucht.
1: Gaylord, kennert noch!
0: Die Sachen kommen in den Korb, die man nicht mehr braucht, und dann nimmt er die Sachen wieder mit und dann nimmt er die Sachen mit dem Korb mit. Und in den Korb kommen Sachen rein, die man nicht mehr braucht, und dann nimmt er die wieder mit.
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0: Kenneth Loch.
1: Gaylord Kenneth Loch.
0: Gaylord Kenneth Loch.
1: Ist er wirklich schwul?
2: Gaylord ist ein alter keltischer Adelstitel. Er bezeichnet einen dem Volk wohlgesonnenen Lord.
0: It is simply the best.

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0: Non, non, non, rien. Sa maman qui t'appelait.
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2: Nee, hast du gar nicht.
0: Hey, dann ist das da drauf. Du das denn auf?
3: Hey, Mauer wird in die Hose gepinkelt zum Gaylord Kennard Loch.
0: Oh, das ist so gemein. Mach das endlich aus.
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1: He's sticking it.

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Abrisshaus. 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Tanz mit gehobenen Armen. 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